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1: Wir bleiben bei dem schönen sonnigen Wetter. 26 bis 31 Grad mit viel Sonne an einem blauen Himmel sie gemeldet. Für den Süden vom Land gilt da muss ein Alert schon. 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Ja, okay, Changement bei dem Sommerwetter.
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2: 26 bis 31 Grad, mit ganz viel Sonne bei einem blauen Himmel, das ist das Menü für heute. Für den Süden vom Land gilt heute nur ein Alert schon. Nur kommen wir dann auch bis zu 20 Grad. Auch kein Changement bei dem Sommer wieder. 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
4: 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Also das bald wieder Vakanz sei. 26 bis 31 Grad mit ganz viel Sonne bei einem blauen Himmel. Das ist das Menü für heute. 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Morgen kommen wir dann auf 25 bis 29 Grad. 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
1: Das ist noch immer sonnig. 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
0: Viel Sonne und ein paar die Wolke sind auch warm in der Weh, mit einem leichten Schauerrisiko, wobei da war meistens Drösche wird 4 Uhr und Temperaturen, die erreichen so um 31 Grad. 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
3: 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Aktuell viel Sonne, ein paar die Wolken, die wir im Land hängen. 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Dadurch gehen bei Temperaturen um 31 Grad. An der Nacht ist die Sterne klar, kilt auf von 15 bis 7 Grad. 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Nicht mehr gerade so warm bei 25 bis 29 Grad.
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1: 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Am Mittag fallen Temperaturen die sogar bis auf 7 Grad. 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